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0: Ich bin Benjamin Herrmann. Guten Morgen. Historisches Hitzewochenende für Deutschland. An drei aufeinanderfolgenden Tagen wurden Rekorde gebrochen, jedes Mal über 40 Grad. Jetzt klingt das heiße Wetter aber erstmal ab. Thomas Bleskin.
1: Freitag 41,3 Grad im Saarland, Samstag 41,4 in Sachsen-Anhalt und schließlich Sonntag 41,7 Grad in Brandenburg. Auch die heißeste Nacht, die hierzulande je gemessen wurde, hat uns die jüngste Hitzewelle beschert. Im ostsächsischen Kubschütz sank das Thermometer nicht unter 29,4 Grad. Wissenschaftler sagen, diese extremen Temperaturen wären ohne den Effekt des Klimawandels so gut wie ausgeschlossen. Nach Berechnungen der Organisation World Weather Attribution wäre ein solches Wetterereignis vor 50 Jahren rund 3,5 Grad weniger heiß verlaufen.
0: Wichtige Woche für den Sommer der Reformen. Die Spitzen von Union und SPD treffen sich heute im Kanzleramt. Übermorgen wollen sie im Koalitionsausschuss gleich mehrere Reformen beschließen. Es geht dabei um den Haushalt für das nächste Jahr, die Rentenreform und die umstrittene Gesundheitsreform, die noch vor der Sommerpause verabschiedet werden soll. Bundeskanzler Friedrich Merz ist aber zuversichtlich, dass bei den Reformen alles seinen Weg geht. Geplant sind außerdem auch Entlastungen für kleine und mittlere Einkommen sowie höhere Steuern auf Alkohol, um Lücken im Haushalt 2027 zu schließen. Kaffee wird wieder günstiger. Und das nicht nur bei Eigenmarken, auch der Kilo Markenkaffee ist aktuell bis zu 2 Euro günstiger. Bei der Preissenkung machen alle großen Supermarktketten mit, teilweise gelten die günstigeren Preise schon oder sie sind angekündigt. Dass Kaffee aktuell wieder günstiger wird, liegt vor allem an der Entspannung der internationalen Rohstoffmärkte. Vorher kannten die Preise nur eine Richtung, aufwärts. Begründet wurde das mit schlechten Ernten, vor allem in Brasilien, dem weltweit wichtigsten Land in Sachen Kaffeeanbau. 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
2: RTL Wetter. Für Luxemburg, Trier, die Eifel und das Saarland. Schönen guten Morgen. Heute wechseln sich Sonne und Wolken ab. Vor allem bis zum Mittag sind noch einzelne Schauer und Gewitter möglich. Lokal auch kräftig. Am Nachmittag setzt sich vielerorts trockenes und freundliches Wetter durch mit Höchsttemperaturen zwischen 26 und 29 Grad. Morgen am Dienstag wird es überwiegend sonnig und sommerlich warm mit einigen Quellwolken. Im Laufe des Tages sind vereinzelt auch Hitzegewitter möglich. Die Temperatur liegt morgen zwischen 28 und 31 Grad. Und der RTL-Verkehrsreport, 6 Kilometer Stau.

0: Auf der A1 Trier Richtung Saarbrücken zwischen Eppelborn und Illingen. Wegen einer verschmutzten Fahrbahn kommt es hier zu Verzögerungen. Dann geht es rüber auf die A1 Köln-Koblenz Richtung Trier zwischen Kreuzwittlich und Fürn. Gefahr durch eine Plane auf dem Überholstreifen. Den kompletten Verkehrsservice und weitere Infos jetzt auch online über rtlradio.de. Gute und auch sichere Fahrt.
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2: Ich bin Benjamin Herrmann. Guten Morgen. Deutschland hat ein glühend heißes Wochenende erlebt. Noch nie war es hierzulande so heiß. Es gab gleich mehrere Hitzerekorde binnen weniger Tage. Der Wochenstart bringt in den meisten Regionen aber zumindest etwas Abkühlung. Diana Kramer.
3: Der aktuelle vorläufige Temperaturrekord kommt aus dem Osten Brandenburgs. In Neiße-Münde im Landkreis Oder-Spree wurden gestern Nachmittag 41,7 Grad Celsius gemessen. Es war die dritte Bestmarke bundesweit.

0: innerhalb nur eines Wochenendes. Und auch nachts kühlte es sich kaum ab. Laut deutschem Wetterdienst war schon die Nacht auf Sonntag die wärmste seit Beginn der Aufzeichnungen. In Kubschütz in Ostsachsen sank die Nachttemperatur nicht unter 29,4 Grad. Damit dürfte der Juni 2026 wettertechnisch in die Geschichte eingehen. Die genauen Zahlen legt der DWD heute Mittag vor.
1: Der Tankrabatt ist beim Diesel kaum bei Autofahrern angekommen. Das zeigt eine neue Berechnung des IFO-Instituts. Demnach wurden beim Diesel nur 12 Cent pro Liter weitergegeben, obwohl die Steuer rund 17 Cent gesenkt wurde. Beim Superbenzin lief es da deutlich besser. Dort kamen 16 bis 17 Cent auch wirklich an. Mit dem Auslaufen des Tankrabatts übermorgen rechnet das IFO-Institut wieder mit steigenden Preisen. Wie stark hängt dabei vom Ölpreis ab? Der befindet sich aktuell wegen der Lage im Iran im Abwärtstrend.
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1: Alles oder nichts heißt es heute fürs DFB-Team. Es steht das 16. Finale gegen Paraguay an und dabei kann es nur einen Sieger geben. Eigentlich kein guter Moment für Experimente, aber...
3: Es gibt taktische Überlegungen, auch ein bisschen was zu verändern. Ich werde jetzt nichts verraten, sondern wir werden es dann euch zeigen, wenn der Spielbericht rauskommt. Geht auch gar nicht jetzt darum, euch das verheimlichen zu wollen, sondern es geht darum, auch dem gegnerischen Trainer jetzt nicht die Arbeit viel, viel leichter zu machen, als es zwingend sein muss.
1: Sagt Bundestrainer Julian Nagelsmann und er weiß, was auf dem Spiel steht. Das hat er einem brasilianischen Reporter nochmal gesagt.
3: If you win, everything is perfect. If you lose, everything is shit. So we have to win.
1: Deutschland gegen Paraguay, heute um 22.30 Uhr bei Boston, live zu sehen im ZDF. 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
4: 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Für Luxemburg, Trier, die Eifel und das Saarland. Schönen guten Morgen. Heute wechseln sich Sonne und Wolken ab. Vor allem bis zum Mittag sind noch einzelne Schauer und Gewitter möglich. Lokal auch kräftig. Am Nachmittag setzt sich dann vielerorts trockenes und freundliches Wetter durch. Die Höchstwerte liegen zwischen 26 und 29 Grad. Morgen wird es überwiegend sonnig und sommerlich warm mit einigen Quellwolken. Im Laufe des Tages sind vereinzelt Hitzegewitter möglich mit Höchsttemperaturen zwischen 28 und 31 Grad. Und jetzt der RTL-Verkehrsreport. Vorsicht bitte auf der A1 Saarbrücken Richtung Trier zwischen Kreuz Saarbrücken und Ehlingen. Gefahr durch Gegenstände. A620 Saarlouis Richtung Saarbrücken zwischen Völklingen und Saarbrücken-Gersweiler. 8 Kilometer Stau an einer Baustelle. Und dann geht es noch auf die B40 Richtung Frankreich hinter dem Tunnel Michwil an der Unterführung. Da kommt es nach einem Unfall zu Behinderungen. Weiterhin eine gute und sichere Fahrt.
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1: Ich bin Benjamin Herrmann. Guten Morgen. Historisches Hitzewochenende für Deutschland. An drei aufeinanderfolgenden Tagen wurden Rekorde gebrochen, jedes Mal über 40 Grad. Jetzt klingt das heiße Wetter aber erstmal ab. Thomas Bleskin.
2: Freitag 41,3 Grad im Saarland, Samstag 41,4 in Sachsen-Anhalt und schließlich Sonntag 41,7 Grad in Brandenburg. Auch die heißeste Nacht, die hierzulande je gemessen wurde, hat uns die jüngste Hitzewelle beschert. Im ostsächsischen Kubschütz sank das Thermometer nicht unter 29,4 Grad. Wissenschaftler sagen, diese extremen Temperaturen wären ohne den Effekt des Klimawandels so gut wie ausgeschlossen. Nach Berechnungen der Organisation World Weather Attribution wäre ein solches Wetterereignis vor 50 Jahren rund 3,5 Grad weniger heiß verlaufen.
1: Kaffee wird wieder günstiger. Und das nicht nur bei Eigenmarken, auch der Kilo Markenkaffee ist aktuell bis zu 2 Euro günstiger. Bei der Preissenkung machen alle großen Supermarktketten mit, teilweise gelten die günstigeren Preise schon oder sie sind angekündigt. Dass Kaffee aktuell wieder günstiger wird, liegt vor allem an der Entspannung der internationalen Rohstoffmärkte. Vorher kannten die Preise nur eine Richtung, aufwärts. Begründet wurde das mit schlechten Ernten, vor allem in Brasilien, dem weltweit wichtigsten Land in Sachen Kaffeeanbau.
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1: Heute zählt's. Die deutsche Fußballnationalmannschaft muss in der K.O.-Runde ran. Gegner ist am Abend Paraguay. Kein leichter Gegner, aber einer, den man für den WM-Titel schlagen muss. Thomas Bremser berichtet für uns aus Boston, wo das Spiel heute stattfindet.
3: Wenn du gewinnst, ist alles perfekt. Wenn du verlierst, ist alles shit. Also müssen wir gewinnen. So einfach hat es der Bundestrainer auf den Punkt gebracht. Julian Nagelsmann deutet an, taktisch etwas ändern zu wollen. Ziemlich sicher ist schon mal, dass Nele Braun zurückkehren wird in die Startelf für David Raum. Nagelsmann erwartet einen unangenehmen Gegner, der sich besonders auf die Defensive fokussieren wird. Hier in Boston haben sich die deutschen Fans standesgemäß eingestimmt auf das Spiel. Beim Baseball, über 1000 Deutsche waren im Stadion der Red Sox gegen die New York Yankees.
1: Anpfiff in Boston ist heute um 22.30 Uhr live im ZDF zu sehen.
4: Für Luxemburg, Trier, die Eifel und das Saarland. Schönen guten Morgen. Heute wechseln sich Sonne und Wolken ab. Vor allem bis zum Mittag sind noch einzelne Schauer und Gewitter möglich. Lokal auch kräftig. Am Nachmittag setzt sich dann vielerorts trockenes und freundliches Wetter durch. Die Höchstwerte liegen zwischen 26 und 29 Grad. Morgen wird es überwiegend sonnig und sommerlich warm mit einigen Quellwolken. Im Laufe des Tages sind vereinzelt Hitzegewitter möglich mit Höchsttemperaturen zwischen 28 und 31 Grad. Und jetzt der RTL-Verkehrsreport. Vorsicht bitte auf der A1 Saarbrücken Richtung Trier zwischen Kreuz Saarbrücken und Ehlingen. Gefahr durch Gegenstände. A620 Saarlouis Richtung Saarbrücken zwischen Völklingen und Saarbrücken-Gersweiler. 8 Kilometer Stau an einer Baustelle. Und dann geht es noch auf die B40 Richtung Frankreich hinter dem Tunnel Michwil an der Unterführung. Da kommt es nach einem Unfall zu Behinderungen. Weiterhin eine gute und sichere Fahrt.
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1: Ich bin Benjamin Herrmann. Guten Morgen. Wichtige Woche für den Sommer der Reformen. Die Spitzen von Union und SPD treffen sich heute im Kanzleramt. Übermorgen wollen sie im Koalitionsausschuss gleich mehrere Reformen beschließen. Es geht dabei um den Haushalt für das nächste Jahr, die Rentenreform und die umstrittene Gesundheitsreform, die noch vor der Sommerpause verabschiedet werden soll. Bundeskanzler Friedrich Merz ist aber zuversichtlich, dass bei den Reformen alles seinen Weg geht. Geplant sind außerdem auch Entlastungen für kleine und mittlere Einkommen sowie höhere Steuern auf Alkohol, um Lücken im Haushalt 2027 zu schließen. Der Tankrabatt ist beim Diesel kaum bei Autofahrern angekommen. Das zeigt eine neue Berechnung des IFO-Instituts. Demnach wurden beim Diesel nur 12 Cent pro Liter weitergegeben, obwohl die Steuer rund 17 Cent gesenkt wurde. Beim Superbenzin lief es da deutlich besser. Dort kamen 16 bis 17 Cent auch wirklich an. Mit dem Auslaufen des Tankrabatts übermorgen rechnet das IFO-Institut wieder mit steigenden Preisen. Wie stark hängt dabei vom Ölpreis ab? Der befindet sich aktuell wegen der Lage im Iran im Abwärtstrend.
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1: Es ist soweit. Zum ersten Mal heißt es für die deutsche Fußballnationalmannschaft heute alles oder nichts. Für den Traum vom WM-Titel muss Paraguay heute geschlagen werden. Die Fans vor Ort in Boston glauben auf jeden Fall dran.
2: Ich tippe auf ein knappes Ergebnis. 1-0 oder 2-1 natürlich für uns, eh klar. Südamerikanische Mannschaft dann immer ekelhaft und schwierig zum Spielen. Daher knappes Ergebnis.
3: Ich schätze mal 0-2 oder 2-0 für uns. Beim letzten Spiel haben sie mich extrem enttäuscht, weil die Einstellung und der Einsatz, der war nicht da.
1: Heute Abend dann das erste K.O.-Spiel bei dieser WM für die deutsche Nationalmannschaft. Um 22.30 Uhr geht's los.
4: Für Luxemburg, Trier, die Eifel und das Saarland. Heute wechseln sich Sonne und Wolken ab. Vor allem bis zum Mittag sind noch einzelne Schauer und Gewitter möglich, lokal auch kräftig. Am Nachmittag setzt sich vielerorts dann wieder trockenes und freundliches Wetter durch mit Höchstwerten zwischen 26 und 29 Grad. Morgen Dienstag wird es überwiegend sonnig und sommerlich warm. Mit einigen Quellwolken im Laufe des Tages sind vereinzelt Hitzegewitter möglich und die Höchsttemperatur liegt zwischen 28 und 31 Grad. Und jetzt der RTL-Verkehrsreport. Es geht auf die A6 Richtung Allon. Zwischen Mama und Erdekapellen ist die Überholtour wegen Bauarbeiten gesperrt. A6 Kaiserslautern Richtung Metzerbrücken. In Höhe St. Ingmet Mitte ist die Ein- und Ausfahrt gesperrt. A620 Saarlouis Richtung Saarbrücken. Zwischen Völklingen Ost und Saarbrücken Klarental ist auch nur eine Spur frei. Den kompletten Verkehrsservice gibt's online über rtlradio.de. Wir wünschen weiterhin eine gute Fahrt.
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Und hier sind die Veranstaltungstipps für Luxemburg, Trier, die Eifel und das Saarland. Das im Frühjahr 2001 veröffentlichte Debütalbum der Gorillas verkaufte sich über 7 Millionen Mal und brachte der Band einen Eintrag im Guinness-Buch der Rekorde als erfolgreichste virtuelle Band ein. Im Februar diesen Jahres wurde das 9. Studioalbum The Mountain veröffentlicht. Die Gorillas kommen damit am 5. Juli nach Luxemburg zu einem Open-Air-Konzert zur Lux-Expo. Los geht's um 18 Uhr und Karten bekommst du ab 88 Euro. Ihre erste Single Nur geträumt schlug Anfang der 1980er Jahre ein und katapultierte Nena auf den 2. Platz der deutschen Singlecharts. Und schon ihre 2. Single machte sie international berühmt. Dieser Song wurde zu einem Nummer-1-Hit. Und damit kommt Nena unter anderem am 16. Oktober in die Saarlandhalle nach Saarbrücken. Los geht es um 20 Uhr und Karten bekommst du ab 59 Euro. Nach einer super Open-Air-Tour mit seiner Band im Sommer vergangenen Jahres durch ganz Deutschland geht Heinz-Rudolf Kunze jetzt auf große Solo-Tour.

0: Für diesen Sommer hat der Rockpoet eine Show vorbereitet, die keine halben Sachen macht. Große Hits, große Bühnen und eine Verstärkung, die wie immer alles gibt. Heinz-Rudolf Kunze kommt am 8. August zu einem Open-Air-Konzert in die Kaserne nach Saarburg. Los geht's um 20 Uhr und Karten gibt's ab 62 Euro. Und wenn du auch noch einen Veranstaltungstipp für Luxemburg, Trier, die Eifel oder das Saarland hast, schick eine Mail über rtlradio.de.
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0: Ich bin Benjamin Herrmann. Guten Tag. Morgen endet der Tankrabatt, danach steigen die Preise wieder. Davon geht aktuell das IFO-Institut aus. Lea Matschulat hat die Einzelheiten.
1: Mit dem 1. Juli fällt dann eben der Tankrabatt weg und der Liter Super, der Liter Benzin und auch der Liter Diesel werden dann aller Voraussicht nach wieder mehr kosten. Vermutlich um genau in etwa die 17 Cent pro Liter, die die Steuerentlastung für die Konzerne gebracht hatte. Ob es gleich am 1. soweit ist, dass die 17 Cent draufkommen oder ob es dann erst in den kommenden Tagen soweit ist, hängt von den Konzernen ab und auch davon, wann die einzelne Tankstelle neuen Kraftstoff geliefert bekommt. Jede Ladung ab Mittwoch hat den neuen Preis.
0: Wichtige Woche für den Sommer der Reformen. Die Spitzen von Union und SPD treffen sich heute im Kanzleramt. Übermorgen wollen sie im Koalitionsausschuss gleich mehrere Reformen beschließen. Es geht dabei um den Haushalt für das nächste Jahr, die Rentenreform und die umstrittene Gesundheitsreform, die noch vor der Sommerpause verabschiedet werden soll. Bundeskanzler Friedrich Merz ist aber zuversichtlich, dass bei den Reformen alles seinen Weg geht. Geplant sind außerdem auch Entlastungen für kleine und mittlere Einkommen sowie höhere Steuern auf Alkohol, um Lücken im Haushalt 2027 zu schließen. Kaffee wird wieder günstiger. Und das nicht nur bei Eigenmarken, auch der Kilo Markenkaffee ist aktuell bis zu 2 Euro günstiger. Bei der Preissenkung machen alle großen Supermarktketten mit, teilweise gelten die günstigeren Preise schon oder sie sind angekündigt. Dass Kaffee aktuell wieder günstiger wird, liegt vor allem an der Entspannung der internationalen Rohstoffmärkte. Vorher kannten die Preise nur eine Richtung, aufwärts. Begründet wurde das mit schlechten Ernten, vor allem in Brasilien, dem weltweit wichtigsten Land in Sachen Kaffeeanbau.
2: Für Luxemburg, Trier, die Eifel und das Saarland. Heute wechseln sich Sonne und Wolken ab. Vor allem bis zum Mittag sind noch einzelne Schauer und Gewitter möglich, lokal auch kräftig. Am Nachmittag setzt sich vielerorts dann wieder trockenes und freundliches Wetter durch mit Höchstwerten zwischen 26 und 29 Grad. Morgen am Dienstag wird es überwiegend sonnig und sommerlich warm. Mit einigen Quellwolken im Laufe des Tages sind vereinzelt Hitzegewitter möglich und die Höchsttemperatur liegt zwischen 28 und 31 Grad. Und jetzt der RTL-Verkehrsreport. Vorsicht bitte auf der A8 Saarlouis Richtung Luxemburg zwischen Perlburg und Perl. Behinderungen nach einem Unfall und Vorsicht, hier liegen auch noch Gegenstände auf der Fahrbahn. Dann wird gebaut auf der A6 Richtung Arlon zwischen Marmar und Erdekapellen. Die Überholspur ist momentan gesperrt. A6 Richtung Gasperich in Höhe Strassen ist die rechte Spur wegen Wartungsarbeiten gesperrt. Den kompletten Verkehrsservice gibt's auch online über rtlradio.de. Gute Fahrt!
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0: Hallo ihr Lieben, ihr hört RTL Radio Feel Good Music. Hier ist Angela Fingererben von Punkt 12 RTL. Ich freue mich, wenn ihr heute bei uns einschaltet. Natürlich schauen wir auf das Spiel heute Abend. Deutschland spielt und sie können heute tatsächlich herausfliegen. Ne? Die Jungs, die hatten jetzt Damenbesuch in den letzten Tagen. Das war ja früher verboten, also relativ verboten. Bringt es denen was für heute Abend? Kommen sie fit auf den Platz? Darüber sprechen wir mit Birgit von Benzel, unserer Sportmoderatorin. Natürlich gucken wir auch auf die Hitze. Es gibt natürlich Deos, die versprechen 72 Stunden ohne Schwitzen. Ja, von wegen. Ökotest hat sich das jetzt mal angeguckt. Die Ergebnisse bei uns und auf die Kaulitz-Brüder schauen wir auch noch. Die sind ja einfach eine Geldmaschine, ne? Egal, was die anfassen, die machen es zu Geld. Und jetzt schicken sie ihre Stimmen auch noch den Minions. Also seid dabei. Wir freuen uns sehr, wenn ihr einschaltet. Punkt 12. Liebe Grüße.
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2: Luxemburg, Trier, die Eifel und das Saarland. Schönen guten Tag. Im Saarland machen immer mehr Menschen den Moped-Führerschein. Nach Daten des Kraftfahrtbundesamtes hat sich die Zahl der Menschen damit innerhalb von 10 Jahren mehr als versiebenfacht, wie der SR berichtet. Die Zahlen sind vor allem seit 2021 enorm gestiegen. Seitdem kann man den Moped-Führerschein schon mit 15 machen. Dem Fahrlehrerverband zufolge machen den Führerschein vor allem Jugendliche. Bei ihnen werden Moped-Autos oder Mikrocars zunehmend beliebter. Die Mini PKW fahren maximal 45 Stundenkilometer und brauchen weder TÜV noch Zulassung. Fast 1,3 Milliarden Euro Defizit haben die Kommunen in Rheinland-Pfalz. Jetzt gehen sie unter dem Motto Kommunen am Limit auf die Straße. Dazu Kommunalminister Sven Teuber im SWR-Interview.
3: Es hängt auch vom Wirtschaftswachstum ab. Und wenn wir nicht es schaffen, in der Bauwirtschaft, aber auch in allen Teilen, anderen Teilen der Wirtschaft, eine Dynamik zu erstellen, werden Einnahmen sich reduzieren bei allen Beteiligten und dann wird natürlich der Verteilungskampf schwieriger. Umso mehr ist es wichtig, Menschen hier in Arbeit zu behalten und Produktivität zu erhöhen. Da steht Rheinland-Pfalz schon besser da als andere Bundesländer. Aber man muss ehrlicherweise sagen, ganz Deutschland steht da nicht gut da.
2: Alles, was aus Berlin bestellt werde, müsse auch dort bezahlt werden, so Teuber. Das Land habe dieses Prinzip, der Bund sollte es auch einführen. Alkoholfreier Wein erfreut sich auch in Luxemburg immer größerer Beliebtheit. Was vor wenigen Jahren noch als Nischenprodukt galt, entwickelt sich zunehmend zu einem festen Bestandteil der Luxemburger Weinkultur, berichtet L'Essentiel Online. Die Entwicklung des alkoholfreien Weins in Luxemburg sei positiv, so Claire Serznick vom Weininstitut des Ministeriums für Landwirtschaft, Ernährung und Weinbau. Sowohl die Qualität habe deutliche Fortschritte gemacht, als auch die Nachfrage beim Kunden sei gestiegen. 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
4: Und jetzt der RTL-Verkehrsreport. A1 Saarbrücken Richtung Trier. Die Einfahrt Illingen ist wegen Reinigungsarbeiten gesperrt. A6 Kaiserslautern Richtung Metzerbrücken in Höhe St. Ingbert Mitte ist die Ein- und Ausfahrt gesperrt. A8 Saarlouis Richtung Luxemburg zwischen Dillingen Mitte und Grenzübergang Perl. In beiden Richtungen sind die Notrufsäulen ausgefallen. B49 Trier Wasserbillig, die Ortsdurchfahrt Igel ist wegen Fahrbahnerneuerung in beiden Richtungen gesperrt. Weiterhin eine gute Fahrt.
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Ich bin Benjamin Herrmann. Guten Tag. Wichtige Woche für den Sommer der Reformen. Die Spitzen von Union und SPD treffen sich heute im Kanzleramt. Übermorgen wollen sie im Koalitionsausschuss gleich mehrere Reformen beschließen. Es geht dabei um den Haushalt für das nächste Jahr, die Rentenreform und die umstrittene Gesundheitsreform, die noch vor der Sommerpause verabschiedet werden soll. Bundeskanzler Friedrich Merz ist aber zuversichtlich, dass bei den Reformen alles seinen Weg geht. Geplant sind außerdem auch Entlastungen für kleine und mittlere Einkommen sowie höhere Steuern auf Alkohol, um Lücken im Haushalt 2027 zu schließen. Deko- und Kitsch-Fans müssen stark sein. Depot schließt 66 weitere Filialen. Betroffen sind Dekoläden in Berlin, Hamburg, München und Stuttgart. Die meisten

0: Läden sollen nach einem Räumungsverkauf bis Ende Juli dicht machen. Rund 330 Beschäftigte verlieren ihren Job. Als Gründe nennt der Depotchef Zölle, Online-Konkurrenz durch Plattformen wie Temu und die Kaufzurückhaltung der Verbraucher. Das Unternehmen hat im Mai Insolvenz in Eigenverwaltung beantragt. Kleidung des Online-Händlers Shein enthält Schadstoffe. Das zeigen neue Untersuchungen der deutschen Umwelthilfe. Mehrere Produkte haben den EU-Grenzwert deutlich überschritten. Shein hat schon reagiert und eine Prüfung angekündigt. Thomas Bleskin.
1: Laut Umwelthilfe verstießen von 18 untersuchten Kleidungsstücken 7 gegen EU-Vorgaben. Das Bremer Umweltinstitut fand unter anderem hohe Konzentrationen sogenannter Ewigkeitschemikalien, die sich im Körper anreichern können, sowie bedenkliche Weichmacher. In einer Kinderjacke wurde ein Grenzwert um mehr als das 1000-fache überschritten. Bei Damenstiefeln lag ein Weichmacher um das fast 200-fache über dem zulässigen Wert. Das Unternehmen erklärte, die betroffenen Produkte würden bis zum Abschluss einer Untersuchung weltweit aus dem Angebot genommen.
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2: Wetter. Für Luxemburg, Trier, die Eifel und das Saarland. Heute wechseln sich Sonne und Wolken ab. Vor allem bis zum Mittag sind noch einzelne Schauer und Gewitter möglich, lokal auch kräftig. Am Nachmittag setzt sich vielerorts dann wieder trockenes und freundliches Wetter durch mit Höchstwerten zwischen 26 und 29 Grad. Morgen am Dienstag wird es überwiegend sonnig und sommerlich warm. Mit einigen Quellwolken im Laufe des Tages sind vereinzelt Hitzegewitter möglich und die Höchsttemperatur liegt zwischen 28 und 31 Grad. Und der RTL-Verkehrsreport. Vorsicht bitte mit einer Gefahrenmeldung. A620 Saarlouis Richtung Saarbrücken zwischen Saarbrücken-Messegelände und Saarbrücken-Mahlstädter Brücke. In beiden Richtungen stehen Personen auf der Fahrbahn. Nochmal A620 Saarlouis Richtung Saarbrücken zwischen Völklingen-Geislautern und Saarbrücken-Gersweiler. Hier staut es sich an einer Baustelle. Dann wird gebaut nochmal auf der A6 Richtung Allon zwischen Marmar und Erdekapellen. Die Überholspur ist gesperrt. Wir wünschen weiterhin eine sichere Fahrt.
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0: jetzt der RTL Verkehrsreport. A1 Saarbrücken Richtung Trier. Die Einfahrt Illingen ist wegen Reinigungsarbeiten gesperrt. A6 Kaiserslautern Richtung Metzerbrücken. In Höhe St. Ingbert Mitte ist die Ein- und Ausfahrt gesperrt. A8 Saarlouis Richtung Luxemburg zwischen Dillingen Mitte und Grenzübergang Perl. In beiden Richtungen sind die Notrufsäulen ausgefallen. B49 Trierwasserbillig, die Ortsdurchfahrt Igel ist wegen Fahrbahnerneuerung in beiden Richtungen gesperrt. Weiterhin eine gute Fahrt.
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0: Ich bin Philipp Ringe, guten Tag. Der Tankrabatt geht in die letzten Stunden und jetzt zeigt sich, an der Zapfsäule konnte man dadurch ordentlich Geld sparen. Zumindest bei Benzin der Marke E5 und E10. Da sank der Preis im Schnitt um 17 bzw. 16 Cent. Die Preissenkung wurde also durch die Mineralölkonzerne quasi komplett weitergegeben. Anders sieht's aber bei Diesel aus. Hier sank der Preis im Schnitt gerade mal um 12 Cent pro Liter. Duftkerzen, Kissen, Vasen, Schalen und Co. Shoppingfans und Schnäppchenjäger müssen jetzt ganz stark sein, denn die Depotkette schließt noch mehr Läden deutschlandweit. Fast 70 Filialen müssen jetzt dran glauben, etwa in Berlin, Braunschweig, Hamburg, München und Stuttgart, einfach weil sich das Geschäft nicht mehr lohnt. Depot steckt ja gerade in einem Insolvenzverfahren, weitere Ladenschließungen könnten also noch folgen.
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0: Rekordzahlen für die XXL-WM in den USA, Kanada und Mexiko und das nicht nur auf dem Platz. Zum Start der K.O.-Runde hat die FIFA jetzt mal eine erste Bilanz gezogen. Diana Kramer.
2: Mehr als 4,6 Millionen Zuschauer sahen die 72 Vorrundenspiele live in den Stadien. Das ist neuer Rekord, genauso wie die 215 Tore, die bisher fielen. Zum Vergleich, bei der gesamten WM 2022 in Katar gab es 172 Treffer, allerdings auch in nur 64 Partien insgesamt. Auch die Fans sorgen bei dieser XXL-WM für Superlative. In den Arenen wurden laut FIFA bisher schon 2,8 Millionen Biere und fast 1 Million Flaschen Wasser verkauft. Dazu kamen 300.000 Hotdogs.
0: Und für unsere DFB-Männer geht's ja heute Abend weiter gegen Paraguay. Anpfiff ist um 22.30 Uhr.
3: RTL-Wetter. Für Luxemburg, Trier, die Eifel und das Saarland. Heute wechseln sich Sonne und Wolken ab. Am Nachmittag setzt sich dann vielerorts trockenes und auch freundliches Wetter durch. Die Höchstwerte liegen zwischen 26 und 29 Grad, je nach Höhenlage. Morgen wird es überwiegend sonnig und sommerlich warm mit einigen Quellwolken. Im Laufe des Tages sind vereinzelt dann noch Hitzegewitter möglich. Höchsttemperatur liegt morgen zwischen 28 und maximal 31 Grad. Und jetzt der RTL-Verkehrsreport. Vorsicht bitte auf der A1. Luxemburg Richtung Trier in Höhe der Ausfahrt Pottersberg liegen Reifenteile auf der Fahrbahn. A8 Neunkirchen Richtung Saarlouis in der Einfahrt Schwalbach-Schwarzenholz. Gefahr durch Gegenstände auf der Überholspur. A6 Richtung Arlon zwischen Marmar und Erdekapellen ist die Überholspur wegen Bauarbeiten gesperrt. A6 Richtung Gasperich in Höhe Strassen ist die rechte Spur wegen Wartungsarbeiten gesperrt. Wir wünschen weiterhin eine gute und sichere Fahrt.
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0: jetzt der RTL-Verkehrsreport. Vorsicht auf der A1 Richtung Trierenhöhe, der Ausfahrt Portaschberg. Da sind die rechte und linke Spur blockiert. Hier liegen Reifenteile. A1 Richtung Trier am Gasbrecher Kreuz auf Höhe vom Bypass zwischen der Auffahrt und der Abfahrt von der A3 steht immer noch ein defektes Fahrzeug. A6 Richtung Gasperich zwischen Erdekapellen und Marmar ist die Überholspur wegen Wartungsarbeiten gesperrt. Wir wünschen weiterhin eine sichere Fahrt.
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1: Für Luxemburg, Trier, die Eifel und das Saarland. Schönen guten Tag. Im vergangenen Jahr hat die Luxemburger Nationallotterie insgesamt 213,6 Millionen Euro an Gewinnen ausgeschüttet. Wie das Newsportal Die Grenzgänger LU berichtet, entspricht das einem Anstieg von 19,5% gegenüber 2024 und übertrifft bei weitem die lediglich 139 Millionen Euro des Jahres 2023. In nur zwei Jahren sind die Spielgewinne also mehr als 50% gestiegen. Mit jedem gekauften Los der Nationallotterie werden soziale Projekte im Großherzogtum mitfinanziert. Der Rechtsextremismus bleibt die größte Bedrohung für die freiheitliche, demokratische Grundordnung in Rheinland-Pfalz. Rund 80% aller extremistisch motivierten Straftaten in Rheinland-Pfalz seien rechtsextrem motiviert gewesen, sagte Innenminister Achim Schwickert bei der Präsentation des Verfassungsschutzberichts in Mainz. Der AfD-Landtagsabgeordnete Jürgen Wiedenhöfer will das nicht unkommentiert lassen. Das sagte er in Sat.1.
2: Wenn Sie mal gucken, wo tatsächlich die Gefahr liegt, die liegt nicht rein im rechten Bereich. Sicherlich gibt es da Probleme, das ist ja unleugbar. Aber wenn Sie mal gucken, wo die Gewaltkriminalität herkommt, die ist nicht rechts, die ist eindeutig links und islamistisch geprägt. Und da hätte man erwartet, dass das eben auch stärker Berücksichtigung findet. Und von daher ist es aus unserer Sicht enttäuschend, dass man da stark gegen die Opposition geht. Wir sind auch erwähnt, aus unserer Sicht völlig zu Unrecht.
1: Neben dem Rechtsextremismus bleibe der Islamismus eine weitere ernstzunehmende extremistische Bedrohung in Rheinland-Pfalz, berichtete Innenminister Schwickert. Trotz der Hitze der vergangenen Wochen droht im Saarland aktuell keine Trinkwasserknappheit. Nach Angaben des Verbands der Wasserwirtschaft ist die Versorgung der Bevölkerung mit Trinkwasser sichergestellt, wie der SR berichtet. Die Versorger im Saarland verfügen nach eigenen Angaben über Notfallpläne, sollte es zu Knappheiten kommen. 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
3: Und jetzt der RTL-Verkehrsreport. Vorsicht auf der A1 Richtung Trier in Höhe der Ausfahrt Portaschberg. Da sind die rechte und linke Spur blockiert. Hier liegen Reifenteile. A1 Richtung Trier am Gasbrecher Kreuz auf Höhe vom Bypass zwischen der Auffahrt und der Abfahrt von der A3 steht immer noch ein defektes Fahrzeug. A6 Richtung Gasperich zwischen Erdekapellen und Marma ist die Überholspur wegen Wartungsarbeiten gesperrt. Wir wünschen weiterhin eine sichere Fahrt.
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0: Hier ist der RTL-Verkehrsreport. In Luxemburg auf der A1 in Richtung Trier steht ein defektes Auto am Gasbrecherkreuz zwischen der Ausfahrt und der Auffahrt von der A3. Dort bitte aufpassen. A6 in Richtung Gasbrich zwischen der Raststätte Kapellen und Marmer ist die Überholspur wegen Bauarbeiten gesperrt. Mit Verzögerungen muss dort gerechnet werden. Und im Saarland auf der L370 ist die Strecke zwischen Hagarten und Bergdorf in beiden Richtungen wegen Bauarbeiten gesperrt. Allen unterwegs gute und sichere Fahrt.
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0: Ich bin Philipp Ringel, guten Tag. Wie steht's um die Sicherheit in Deutschland und von wem geht gerade die größte Bedrohung aus? Bundesinnenminister Dobrindt hat für einen Überblick vorhin den aktuellen Verfassungsschutzbericht vorgestellt. Einzelheiten kennt Tanja Wagner.
1: Größter Mitgliedstaat der EU, zweitgrößtes NATO-Mitglied und drittgrößte Wirtschaftsmacht der Welt. Deutschland weckt Begehrlichkeiten, gerade angesichts des Ukraine-Kriegs und der damit einhergehenden Verschiebung der Sicherheitsarchitektur auf dem europäischen Kontinent, stand die Bundesrepublik zuletzt häufig im Visier von Cyberattacken, Desinformation und Propaganda. Aber auch die ständig wachsende Zahl an Links- und Rechtsextremisten sowie Islamisten beschäftigen die deutschen Behörden. Vor allem, weil die Gewaltbereitschaft unter ihnen stetig zunimmt.
0: Der Tankrabatt geht so langsam zu Ende. Einen plötzlichen Preisschock nach oben werden wir aber vielleicht gar nicht erleben. Denn auch in der Nacht von Dienstag auf Mittwoch geht ja die 12-Uhr-Regel. Und anscheinend haben die Mineralölkonzerne Angst vor einem großen Shitstorm im Web. Das sagt zumindest jetzt der Tankstellenverband BFT. Der vertritt kleine und mittelständische Betriebe. Demnach könnte der Preisanstieg also erstmal geringer ausfallen als eigentlich gedacht. Apropos, der Tankrabatt war an der Zapfsäule durchaus zu spüren. Zumindest wer Super E5 und E10 getankt hat. Dort konnte man pro Liter 17 bzw. 16 Cent sparen. Deutlich weniger war es dagegen bei Diesel. Ob als Saft für die Marmelade oder einfach so. Kirschen wird es in diesem Jahr wohl reichlich bei uns geben. Denn die Kirschernte dürfte in diesem Jahr wohl eine der besten seit Jahren werden. Mehr als 50.000 Tonnen Kirschen werden wahrscheinlich geerntet. Das sagt jetzt das Statistische Bundesamt.
2: Für Luxemburg, Trier, die Eifel und das Saarland. In der gesamten Großregion bleibt es heute leicht bewölkt bis bewölkt mit längeren sonnigen Abschnitten. Einzelne Schauer sind noch möglich, aber eher selten. Die Temperaturen schaffen es im Laufe des Nachmittags noch auf Höchstwert um die 24 bis 27 Grad. Morgen gibt es wieder deutlich mehr Sonne als Wolken und auch die Temperaturen steigen wieder ein wenig auf Spitzenwerte um die 28 bis 31 Grad. Vereinzelt sind dann am Nachmittag oder Abend kurze Hitzegewitter möglich. Und hier noch der RTL-Verkehrsreport. In Luxemburg auf der A1 Richtung Trier, defektes Auto am Gasbrücher Kreuz zwischen der Ausfahrt und der Auffahrt von der A3. A6 Richtung Gasbrücher Kreuz zwischen der Raststätte Kapellen und Marmer ist die Überholspur wegen Bauarbeiten gesperrt. Im Saarland auf der A6 Kaiserslautern Richtung Metzerbrücken zwischen der Krumbachtalbrücke und Saarbrücken-Fechingen Gefahr durch einen defekten PKW auf der Standspur. Und A620 Saarlouis Richtung Saarbrücken zwischen Völklingen und Saarbrücken-Gersweiler 7 Kilometer Stau, Durchfahrtzeit 15 Minuten. Allen unterwegs, gute Fahrt.
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1: Für Luxemburg, Trier, die Eifel und das Saarland. Schönen guten Tag. Im vergangenen Jahr hat die Luxemburger Nationallotterie insgesamt 213,6 Millionen Euro an Gewinnen ausgeschüttet. Wie das Newsportal Die Grenzgänger LU berichtet, entspricht das einem Anstieg von 19,5% gegenüber 2024 und übertrifft bei weitem die lediglich 139 Millionen Euro des Jahres 2023. In nur zwei Jahren sind die Spielgewinne also um mehr als 50% gestiegen. Mit jedem gekauften Los der Nationallotterie werden soziale Projekte im Großherzogtum mitfinanziert. Der Rechtsextremismus bleibt die größte Bedrohung für die freiheitliche, demokratische Grundordnung in Rheinland-Pfalz. Rund 80% aller extremistisch motivierten Straftaten in Rheinland-Pfalz seien rechtsextrem motiviert gewesen, sagte Innenminister Achim Schwickert bei der Präsentation des Verfassungsschutzberichts in Mainz. Der AfD-Landtagsabgeordnete Jürgen Wiedenhöfer will das nicht unkommentiert lassen. Das sagte er in Sat.1.
2: Wenn Sie mal gucken, wo tatsächlich die Gefahr liegt, die liegt nicht rein im rechten Bereich. Sicherlich gibt es da Probleme, das ist ja unleugbar. Aber wenn Sie mal gucken, wo die Gewaltkriminalität herkommt, die ist nicht rechts, die ist eindeutig links und islamistisch geprägt. Und da hätte man erwartet, dass das eben auch stärker Berücksichtigung findet. Und von daher ist es aus unserer Sicht enttäuschend, dass man da stark gegen die Opposition geht. Wir sind auch erwähnt, aus unserer Sicht völlig zu Unrecht.
1: Neben dem Rechtsextremismus bleibe der Islamismus eine weitere ernstzunehmende extremistische Bedrohung in Rheinland-Pfalz, berichtete Innenminister Schwickert. Trotz der Hitze der vergangenen Wochen droht im Saarland aktuell keine Trinkwasserknappheit. Nach Angaben des Verbands der Wasserwirtschaft ist die Versorgung der Bevölkerung mit Trinkwasser sichergestellt, wie der SR berichtet. Die Versorger im Saarland verfügen nach eigenen Angaben über Notfallpläne, sollte es zu Knappheiten kommen. 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
3: Hier ist der RTL-Verkehrsreport. In Luxemburg auf der A1 in Richtung Luxemburg-Stadt. Aufgepasst, hinter der Auffahrt Kirchberg steht ein defektes Auto auf der Pannenspur. A6 Richtung Gasbericht zwischen der Raststätte Kapellen und Marmer ist die Überholspur wegen Bauarbeiten gesperrt. Mit Verzögerungen muss gerechnet werden. Unfall in Bettenburg in der Rue de Monde auf die Straße ist dort blockiert. Wer sich auskennt, sollte die Ecke meiden. Und A6 Kaiserslautern Richtung Metzerbrücken. Das defekte Auto zwischen Grumbachtalbrücke und Fechingen ist weg. Allen unterwegs, gute Fahrt.
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0: Ich bin Philipp Ringel. Guten Tag. Der Tankrabatt geht in die letzten Stunden und jetzt zeigt sich, an der Zapfsäule konnte man dadurch ordentlich Geld sparen. Zumindest bei Benzin der Marke E5 und E10. Da sank der Preis im Schnitt um 17 bzw. 16 Cent. Die Preissenkung wurde also durch die Mineralölkonzerne quasi komplett weitergegeben. Anders sieht's aber bei Diesel aus. Hier sank der Preis im Schnitt gerade mal um 12 Cent pro Liter. Depot macht dicht. Die Einzelhandelskette schreibt ja tiefrote Zahlen und schließt deshalb noch mehr Filialen deutschlandweit. Fast 70 Läden werden dicht gemacht, etwa in Berlin, Hamburg und München. Dort gibt's erstmal einen Räumungsverkauf. Bis Ende Juli sollen die Filialen dann geschlossen sein.
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0: Riesenjubel oder Riesenrückreise. Für unsere DFB-Männer geht's heute schon um alles oder nichts. Das erste K.O.-Spiel steht an. Im 16. Finale treffen wir am Abend in Boston auf Paraguay. Thomas Bremser berichtet.
2: Wenn du gewinnst, ist alles perfekt. Wenn du verlierst, ist alles shit. Also müssen wir gewinnen. So einfach hat es der Bundestrainer auf den Punkt gebracht. Julian Nagelsmann deutet an, taktisch etwas ändern zu wollen. Ziemlich sicher ist schon mal, dass Nele Braun zurückkehren wird in die Startelf für David Raum. Nagelsmann erwartet einen unangenehmen Gegner.

0: 20 Grad in der Eifel bis zu 26 Grad in Saarbrücken, Trier und Luxemburg. Morgen hat die Sonne dann wieder deutlich mehr Anteile, die Wolken werden etwas weniger und die Temperaturen steigen wieder ein bisschen. Und das tun sie auf Spitzenwerte um die 28 bis 31 Grad. Vereinzelt sind nachmittags Hitzegewitter möglich. Und hier noch der RTL-Verkehrsreport. In Luxemburg auf der A6 Richtung Gasperich. Zwischen der Raststätte Kapellen und Marmer ist die Überholspur wegen Bauarbeiten gesperrt. Mit Verzögerungen muss dort gerechnet werden. Nochmal die A6, diesmal Richtung Arlon. Gleich 3 defekte Autos in der Ausfahrt Raststätte Kapellen auf der Pannenspur. Dort bitte aufpassen. Unfall in Bettenburg in der Rüde-Mondorf. Die Straße ist dort blockiert. Wer sich auskennt, sollte die Ecke meiden. Alle weiteren Infos findest du auch online auf rtlradio.de. Allen unterwegs gute und sichere Fahrt.
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0: Und hier noch der RTL-Verkehrsreport. Im Saarland auf der A62, Nonnweiler Richtung Landstuhl zwischen Nofelden, Türkismühle und Birkenfeld. Gefahr durch einen defekten LKW. L370, die Strecke zwischen Hagarten und Berghof, ist in beiden Richtungen wegen Bauarbeiten gesperrt. In Luxemburg auf der A6 Richtung Arlon stehen gleich drei defekte Autos. In der Ausfahrt der Raststätte Kapellen auf der Pannenspur, dort bitte aufpassen. Wir wünschen allen unterwegs weiterhin gute Fahrt und kommt vor allem sicher an eurem Ziel an.
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0: Ich bin Philipp Ringe. Guten Tag. Großer Polizeieinsatz in Stade bei Hamburg. In einer Jugendeinrichtung sind offenbar Schüsse gefallen. Es gibt viele Verletzte und wohl auch mehrere Tote. Die Polizei konnte zwei Verdächtige festnehmen. Zu den Hintergründen ist aktuell noch nichts bekannt. Nach den schweren Erdbeben in Venezuela schickt die Bundesregierung jetzt noch mehr Hilfe in das Katastrophengebiet. Bisher sind schon 5 Bundeswehrmaschinen mit Material und Personal in das Krisengebiet geflogen. Die Rettungsaktion in dem Land läuft währenddessen auf Hochtouren, denn noch immer werden Zehntausende unter den Trümmern vermutet. Rekordzahlen für die XXL-WM in den USA, Kanada und Mexiko und das nicht nur auf dem Platz. Zum Start der K.O.-Runde hat die FIFA jetzt mal eine erste Bilanz gezogen. Diana Kramer.
1: Mehr als 4,6 Millionen Zuschauer sahen die 72 Vorrundenspiele live in den Stadien. Das ist neuer Rekord, genauso wie die 215 Tore, die bisher fielen. Zum Vergleich, bei der gesamten WM 2022 in Katar gab es 172 Treffer, allerdings auch in nur 64 Partien insgesamt. Auch die Fans sorgen bei dieser XXL-WM für Superlative. In den Arenen wurden laut FIFA bisher schon 2,8 Millionen Biere und fast 1 Million Flaschen Wasser verkauft. Dazu kamen 300.000 Hotdogs.
0: Und für unsere DFB-Männer geht's ja heute Abend weiter gegen Paraguay. Anpfiff ist um 22.30 Uhr.
2: 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Für Luxemburg, Trier, die Eifel und das Saarland.

0: sich auskennt, sollte die Ecke meiden. A8 Luxemburg Richtung Saarlouis zwischen Perlborg und Merzig-Wellingen ist ein LKW liegen geblieben, auch dort bitte aufpassen. Und A62 Nonnweiler Richtung Landstuhl, noch ein defekter LKW zwischen Nohfelden, Türkismühle und Birkenfeld. Allen unterwegs, da wo es geht, gute und sichere Fahrt.
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1: Im Saarland auf der A8 Salö Richtung Neunkirchen zwischen Schwalbach-Schwarzenholz und Heusweiler aufgepasst. Da steht ein defektes Fahrzeug. Und A62 Nonnweiler Richtung Landstuhl. Zwischen Nofelden-Türkismühle und Birkenfeld ist ein LKW liegen geblieben. Gute Fahrt.
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7: Hallo ihr Lieben, hier meldet sich Frauke Ludowig und ihr hört ja den coolsten Radiomix überhaupt, RTL Radio, auch mein Lieblingssender. Und meine Lieblingssendung ist natürlich exklusiv und die seht ihr heute Abend wieder um 18.30 Uhr. Und da gibt es Riesenwirbel um Kim Kardashian und Kanye Wests Tochter, Northwest. Da sagen nämlich ganz viele Menschen, hey ihr zwei, passt mal auf eure Tochter auf. Da läuft gerade einiges schief. Was das genau ist, das erfahrt ihr später bei uns in der Sendung. Ich freue mich auf euch und jetzt geht's weiter. Gute Musik. Alles Liebe. Of course.

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0: Ich bin Philipp Ringel, guten Tag. Großer Polizeieinsatz in Stade bei Hamburg. In einer Jugendeinrichtung sind Schüsse gefallen. Laut Polizei gibt es mehrere Tote und etliche Verletzte. Zwei Verdächtige wurden festgenommen. Darunter ist auch der mutmaßliche Schütze, Ronny Thorau.
1: Wegen der Schwere ihrer Verletzungen schließen die Ermittler nicht aus, dass noch weitere Menschen sterben könnten. In der Jugendeinrichtung, wo die Schüsse fielen, sind Wohngruppen für Mütter und Kinder untergebracht. Offen ist, wer genau die Getöteten sind, was die Motive des mutmaßlichen Täters und was die zweite festgenommene eine Person mit der Tat zu tun hatte. Einen Zusammenhang mit sogenannter Clan-Kriminalität schließt die Polizei nach ersten Erkenntnissen aus. Eine weitere Gefahr für die Bevölkerung bestehe nicht mehr, so die Polizei. Auch eine nahe Kita und eine Grundschule seien nicht in Gefahr gewesen.
0: Wer Stütze vom Staat bekommt und besoffen zu einem Vorstellungsgespräch erscheint, dem können Leistungen in Zukunft gekürzt werden. So steht's in einer neuen Weisung der Bundesagentur für Arbeit an die Jobcenter. Die Regelung greift zum 1. Juli, also zusammen mit der Bürgergeldreform. Die Sozialleistung heißt dann ja Grundsicherung, an der Höhe ändert sich damit nichts, es gelten dann aber strengere Regeln. Nach den schweren Erdbeben in Venezuela schickt die Bundesregierung jetzt noch mehr Hilfe in das Katastrophengebiet. Bisher sind schon 5 Bundeswehrmaschinen mit Material und Personal in das Krisengebiet geflogen. Die Rettungsaktion in dem Land läuft währenddessen auf Hochtouren, denn noch immer werden Zehntausende unter den Trümmern vermutet.
2: Für Luxemburg, Trier, die Eifel und das Saarland. Mit wechselnder Bewölkung und etwas Sonne geht es trocken durch den Abend. Die Temperaturen bewegen sich dabei aktuell zwischen 24 und 27 Grad. In der Nacht bleibt es dann gering bewölkt bis klar, weiterhin trocken. Allerdings bilden sich örtlich ein paar Nebelfelder. Die Tiefstwerte liegen bei 18 bis 13 Grad, je nach Höhenlage. Morgen hat die Sonne dann wieder deutlich mehr Anteile, die Wolke werden weniger und die Temperaturen steigen wieder ein bisschen auf Spitzenwerte um 28 bis 31 Grad. Vereinzelt sind am Nachmittag oder Abend auch kurze Hitzegewitter möglich. Und hier noch der RTL-Verkehrsreport. In Luxemburg auf der A6 Richtung Luxemburg-Stadt ist ein Fahrzeug liegen geblieben zwischen dem Zessinger und dem Gasbrecherkreuz auf der Pannenspur. A13 Richtung Schengen, auch da steht ein defektes Auto, kurz vor dem Tunnel Mondorf auf der Pannenspur, bitte vorsichtig vorbeifahren. Und A26 Salö Richtung Saarbrücken, zwischen Völklingen-Ost und Saarbrücken-Gersweiler stockender Verkehr. Wir wünschen allen unterwegs weiterhin gute und vor allem sichere Fahrt.
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0: Hier ist der RTL-Verkehrsreport. In Luxemburg auf der A6 Richtung Luxemburg-Stadt steht ein defektes Auto zwischen dem Sessinger und dem Gasbrecherkreuz auf der Pannenspur. Nochmal die A6 Richtung Luxemburg-Stadt. Da steht auch noch ein defekter Transporter, und zwar in der Überleitung auf die A4 in Richtung Esch-Alzett. Die Überleitung ist dadurch blockiert. Mit Verzögerungen muss gerechnet werden. Und A13 Richtung Schengen. Da gab es noch einen Unfall kurz vor dem Tunnel Markusberg auf der Überholspur. Dort besteht Staugefahr. Bitte langsam fahren. Allen unterwegs gute und sichere Fahrt.
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1: Ich bin Philipp Ringe, guten Abend. Schüsse in Stade bei Hamburg. Am Mittag fielen sie laut Polizei in einer Jugendeinrichtung. 6 Menschen wurden getötet, etliche verletzt. Die Polizei hat 2 Verdächtige festgenommen, darunter wohl auch den mutmaßlichen Schützen. Eine Gefahr für andere besteht demnach nicht mehr. Der Tankrabatt geht zu Ende und jetzt zeigt sich, zumindest wer supertankt, konnte an der Zapfsäule richtig Geld sparen. Das IFO-Institut hat sich das mal genauer angeschaut. Bei den Marken E5 und E10 sank der Preis um 17 bzw. 16 Cent. Und damit wurde die Steuersenkung an die Kunden quasi komplett weitergegeben. Anders sieht's demnach aber bei Diesel aus. Hier kam der Tankrabatt nur bedingt an. Im Schnitt sank der Preis um 12 Cent pro Liter. Riesenjubel oder Riesenrückreise. Für unsere DFB-Männer geht's heute schon um alles oder nichts. Das erste K.O.-Spiel steht an. Im 16. Finale treffen wir am Abend in Boston auf Paraguay. Thomas Bremser berichtet.
2: Wenn du gewinnst, ist alles perfekt. Wenn du verlierst, ist alles shit. Also müssen wir gewinnen. So einfach hat es der Bundestrainer auf den Punkt gebracht. Julian Nagelsmann deutet an, taktisch etwas ändern zu wollen. Ziemlich sicher ist schon mal, dass Nele Braun zurückkehren wird in die Startelf für David Raum. Nagelsmann erwartet einen unangenehmen Gegner, der sich besonders auf die Defensive fokussieren wird. Hier in Boston haben sich die deutschen Fans standesgemäß eingestimmt auf das Spiel. Beim Baseball, über 1000 Deutsche waren im Stadion der Red Sox gegen die New York Yankees.
3: Für Luxemburg, Trier, die Eifel und das Saarland. Mit wechselnder Bewölkung und etwas Sonne geht es trocken durch den Abend. Die Temperaturen bewegen sich dabei aktuell zwischen 24 und 27 Grad. In der Nacht bleibt es dann gering bewölkt bis klar, weiterhin trocken, allerdings bilden sich örtlich ein paar Nebelfelder. Die Tiefstwerte liegen bei 18 bis 13 Grad, je nach Höhenlage. Morgen hat die Sonne dann wieder deutlich mehr Anteile, die Wolke werden weniger und die Temperaturen steigen wieder ein bisschen auf Spitzenwerte um 28 bis 31 Grad. Vereinzelt sind am Nachmittag oder Abend auch kurze Hitzegewitter möglich. Und hier noch der RTL-Verkehrsreport. In Luxemburg auf der A6 Richtung Luxemburg-Stadt steht ein defekter Transporter in der Überleitung auf die A4 in Richtung Eschalzett. Die Überleitung ist dadurch blockiert. Und A13 in Richtung Schengen, da gab es einen Unfall kurz vor dem Tunnel Markusberg auf der Überholspur. Vorsicht, dort besteht Staugefahr. Den kompletten Verkehrsservice gibt's auch aktuell auf rtlradio.de. Allen unterwegs, gute Fahrt.
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0: Hier ist der RTL-Verkehrsreport. In Luxemburg auf der A6 Richtung Luxemburg-Stadt steht ein defektes Auto zwischen dem Sessinger und dem Gasbrecherkreuz auf der Pannenspur. Nochmal die A6 Richtung Luxemburg-Stadt. Da steht auch noch ein defekter Transporter, und zwar in der Überleitung auf die A4 in Richtung Esch-Alzett. Die Überleitung ist dadurch blockiert. Mit Verzögerungen muss gerechnet werden. Und A13 Richtung Schengen. Da gab es noch einen Unfall kurz vor dem Tunnel Markusberg auf der Überholspur. Dort besteht Staugefahr. Bitte langsam fahren. Allen unterwegs gute und sichere Fahrt.
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0: Ich bin Philipp Ringe und das sind die wichtigsten Meldungen des Tages. Schüsse in Stade, ganz in der Nähe von Hamburg. Laut Polizei fielen die in einer Jugendeinrichtung. Mindestens 6 Menschen wurden getötet, etliche verletzt. Mehr von Ronny Thorau.
1: Was genau am Montagmittag in Stade geschah in der Jugendhilfeeinrichtung mit Mutter- und Kindwohngruppen, liegt noch im Dunkeln. Die Polizei teilte mit, man habe den mutmaßlichen Schützen festgenommen. Zwei weitere Personen werden angeblich vernommen, wurden aber zunächst nicht festgenommen. Welche Rolle sie bei der Tat spielten, ist unklar. Näheres zum mutmaßlichen Haupttäter eben. So. Ein Zeuge schilderte Focus Online, dass nach den Schüssen eine Frau und ein junger Mann versucht hätten, vom Tatort wegzufahren. Mehrere Beamte sollen dann das Feuer eröffnet haben. Nur eins schließen die Ermittler bisher aus, ein sogenanntes Clanverbrechen.
0: Der Tankrabatt geht so langsam zu Ende. Einen plötzlichen Preisschock nach oben werden wir aber vielleicht gar nicht erleben. Denn auch in der Nacht von Dienstag auf Mittwoch geht ja die 12-Uhr-Regel. Und anscheinend haben die Mineralölkonzerne Angst vor einem großen Shitstorm im Web. Das sagt zumindest jetzt der Tankstellenverband BFT. Der vertritt kleine und mittelständische Betriebe. Demnach könnte der Preisanstieg also erstmal geringer ausfallen als eigentlich gedacht. Apropos, der Tankrabatt war an der Zapfsäule durchaus zu spüren. Zumindest wer Super E5 und E10 getankt hat. Dort konnte man pro Liter 17 bzw. 16 Cent sparen. Deutlich weniger war es dagegen bei Diesel. Wie steht's um die Sicherheit in Deutschland und von wem geht gerade die größte Bedrohung aus? Bundesinnenminister Dobrindt hat für einen Überblick vorhin den aktuellen Verfassungsschutzbericht vorgestellt. Einzelheiten kennt Tanja Wagner.
2: Größter Mitgliedstaat der EU, zweitgrößtes NATO-Mitglied und drittgrößte Wirtschaftsmacht der Welt. Deutschland weckt Begehrlichkeiten. Gerade angesichts des Ukraine-Kriegs und der damit einhergehenden Verschiebung der Sicherheitsarchitektur auf dem europäischen Kontinent stand die Bundesrepublik zuletzt häufig im Visier von Cyberattacken, Desinformation und Propaganda. Aber auch die ständig wachsende Zahl an Links- und Rechtsextremisten sowie Islamisten beschäftigen die deutschen Behörden. Vor allem, weil die Gewaltbereitschaft unter ihnen stetig zunimmt.
0: Depot macht dicht. Die Einzelhandelskette schreibt ja tiefrote Zahlen und schließt deshalb noch mehr Filialen deutschlandweit. Fast 70 Läden werden dicht gemacht, etwa in Berlin, Hamburg und München. Dort gibt's erstmal einen Räumungsverkauf. Bis Ende Juli sollen die Filialen dann geschlossen sein.
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0: Rekordzahlen für die XXL-WM in den USA, Kanada und Mexiko und das nicht nur auf dem Platz. Zum Start der K.O.-Runde hat die FIFA jetzt mal eine erste Bilanz gezogen. Diana Kramer.
4: Mehr als 4,6 Millionen Zuschauer sahen die 72 Vorrundenspiele live in den Stadien. Das ist neuer Rekord, genauso wie die 215 Tore, die bisher fielen. Zum Vergleich, bei der gesamten WM 2022 in Katar gab es 172 Treffer, allerdings auch in nur 64 Partien insgesamt.
5: Für Luxemburg, Trier, die Eifel und das Saarland. In der Großregion bleibt es gering bewölkt bis klar und trocken. Allerdings bilden sich stellenweise größere Nebelfelder mit Sichtweiten unter 150 Metern. Die Temperaturen bewegen sich zwischen 18 und 13 Grad, je nach Höhenlage. Am Tag scheint dann überwiegend die Sonne. Wolken sind nur noch wenige unterwegs und die Temperaturen klettern auch wieder ein bisschen nach oben. Auf Spitzenwerte um die 28 bis 31 Grad. Vereinzelt kann es kurze Hitzegewitter geben. Und hier noch die Verkehrsinfos. In Luxemburg auf der A7 in Richtung Ettelbrück ist wegen Bauarbeiten im Tunnel Staffelter und im Tunnel Gruft die Autobahn zwischen Waldhaf und Lorenzweiler komplett für den Verkehr gesperrt. Eine Umleitung ist dort ausgeschildert. N11 wegen einer Baustelle ist auch der Abschnitt zwischen Eschternach und der Schanze in beiden Richtungen gesperrt. Auch dort gibt es eine Umleitung. Und N23 die Strecke zwischen Rombach-Martelingen und Flatzbur ist in beiden Richtungen gesperrt und auch dort wird der Verkehr umgeleitet. Allen unterwegs weiterhin gute und sichere Fahrt.
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0: Hier ist der RTL-Verkehrsreport. In Luxemburg auf der A6 Richtung Luxemburg-Stadt steht ein defektes Auto zwischen dem Sessinger und dem Gasbrecherkreuz auf der Pannenspur. Nochmal die A6 Richtung Luxemburg-Stadt. Da steht auch noch ein defekter Transporter, und zwar in der Überleitung auf die A4 in Richtung Esch-Alzett. Die Überleitung ist dadurch blockiert. Mit Verzögerungen muss gerechnet werden. Und A13 Richtung Schengen. Da gab es noch einen Unfall kurz vor dem Tunnel Markusberg auf der Überholspur. Dort besteht Staugefahr. Bitte langsam fahren. Allen unterwegs gute und sichere Fahrt.
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1: Ich bin Philipp Ringe und das sind die wichtigsten Meldungen des Tages. Schüsse in Stade, ganz in der Nähe von Hamburg. Laut Polizei fielen die in einer Jugendeinrichtung. Mindestens 6 Menschen wurden getötet, etliche verletzt. Mehr von Ronny Thorau.
2: Was genau am Montagmittag in Stade geschah in der Jugendhilfeeinrichtung mit Mutter- und Kindwohngruppen, liegt noch im Dunkeln. Die Polizei teilte mit, man habe den mutmaßlichen Schützen festgenommen. Zwei weitere Personen werden angeblich vernommen, wurden aber zunächst nicht festgenommen. Welche Rolle sie bei der Tat spielten, ist unklar. Näheres zum mutmaßlichen Haupttäter eben. So. Ein Zeuge schilderte Focus Online, dass nach den Schüssen eine Frau und ein junger Mann versucht hätten, vom Tatort wegzufahren. Mehrere Beamte sollen dann das Feuer eröffnet haben. Nur eins schließen die Ermittler bisher aus, ein sogenanntes Clanverbrechen.
1: Der Tankrabatt geht so langsam zu Ende. Einen plötzlichen Preisschock nach oben werden wir aber vielleicht gar nicht erleben. Denn auch in der Nacht von Dienstag auf Mittwoch geht ja die 12-Uhr-Regel. Und anscheinend haben die Mineralölkonzerne Angst vor einem großen Shitstorm im Web. Das sagt zumindest jetzt der Tankstellenverband BFT. Der vertritt kleine und mittelständische Betriebe. Demnach könnte der Preisanstieg also erstmal geringer ausfallen als eigentlich gedacht. Apropos, der Tankrabatt war an der Zapfsäule durchaus zu spüren. Zumindest wer Super E5 und E10 getankt hat. Dort konnte man pro Liter 17 bzw. 16 Cent sparen. Deutlich weniger war es dagegen bei Diesel. Wie steht's um die Sicherheit in Deutschland und von wem geht gerade die größte Bedrohung aus? Bundesinnenminister Dobrindt hat für einen Überblick den aktuellen Verfassungsschutzbericht vorgestellt. Einzelheiten kennt Tanja Wagner.
3: Größter Mitgliedstaat der EU, zweitgrößtes NATO-Mitglied und drittgrößte Wirtschaftsmacht der Welt. Deutschland weckt Begehrlichkeiten, gerade angesichts des Ukraine-Kriegs und der damit einhergehenden Verschiebung der Sicherheitsarchitektur auf dem europäischen Kontinent, stand die Bundesrepublik zuletzt häufig im Visier von Cyberattacken, Desinformation und Propaganda. Aber auch die ständig wachsende Zahl an Links- und Rechtsextremisten sowie Islamisten beschäftigen die deutschen Behörden. Vor allem, weil die Gewaltbereitschaft unter ihnen stetig zunimmt.
1: Depot macht dicht. Die Einzelhandelskette schreibt ja tiefrote Zahlen und schließt deshalb noch mehr Filialen deutschlandweit. Fast 70 Läden werden dicht gemacht, etwa in Berlin, Hamburg und München. Dort gibt's erstmal einen Räumungsverkauf. Bis Ende Juli sollen die Filialen dann geschlossen sein.
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1: Rekordzahlen für die XXL-WM in den USA, Kanada und Mexiko und das nicht nur auf dem Platz. Zum Start der K.O.-Runde hat die FIFA jetzt mal eine erste Bilanz gezogen. Diana Kramer.
4: Mehr als 4,6 Millionen Zuschauer sahen die 72 Vorrundenspiele live in den Stadien. Das ist neuer Rekord, genauso wie die 215 Tore, die bisher fielen. Zum Vergleich, bei der gesamten WM 2022 in Katar gab es 172 Treffer, allerdings auch in nur 64 Partien insgesamt.
5: Für Luxemburg, Trier, die Eifel und das Saarland. In der Großregion bleibt es gering bewölkt bis klar und trocken. Allerdings bilden sich stellenweise größere Nebelfelder mit Sichtweiten unter 150 Metern. Die Temperaturen bewegen sich zwischen 18 und 13 Grad, je nach Höhenlage. Am Tag scheint dann überwiegend die Sonne. Wolken sind nur noch wenige unterwegs und die Temperaturen klettern auch wieder ein bisschen nach oben. Auf Spitzenwerte um die 28 bis 31 Grad. Vereinzelt kann es kurze Hitzegewitter geben. Und hier noch die Verkehrsinfos. In Luxemburg auf der A7 in Richtung Ettelbrück ist wegen Bauarbeiten im Tunnel Staffelter und im Tunnel Gruft die Autobahn zwischen Waldhaf und Lorenzweiler komplett für den Verkehr gesperrt. Eine Umleitung ist dort ausgeschildert. N11 wegen einer Baustelle ist auch der Abschnitt zwischen Eschternach und der Schanze in beiden Richtungen gesperrt. Auch dort gibt es eine Umleitung. Und N23 die Strecke zwischen Rombach-Martelingen und Flatzbur ist in beiden Richtungen gesperrt und auch dort wird der Verkehr umgeleitet. Allen unterwegs weiterhin gute und sichere Fahrt.
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0: Hier ist der RTL-Verkehrsreport. In Luxemburg auf der A6 Richtung Luxemburg-Stadt steht ein defektes Auto zwischen dem Sessinger und dem Gasbrecherkreuz auf der Pannenspur. Nochmal die A6 Richtung Luxemburg-Stadt. Da steht auch noch ein defekter Transporter, und zwar in der Überleitung auf die A4 in Richtung Esch-Alzett. Die Überleitung ist dadurch blockiert. Mit Verzögerungen muss gerechnet werden. Und A13 Richtung Schengen. Da gab es noch einen Unfall kurz vor dem Tunnel Markusberg auf der Überholspur. Dort besteht Staugefahr. Bitte langsam fahren. Allen unterwegs gute und sichere Fahrt.
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0: Ich bin Philipp Ringe und das sind die wichtigsten Meldungen des Tages. Schüsse in Stade, ganz in der Nähe von Hamburg. Laut Polizei fielen die in einer Jugendeinrichtung. Mindestens 6 Menschen wurden getötet, etliche verletzt. Mehr von Ronny Thorau.
1: Was genau am Montagmittag in Stade geschah in der Jugendhilfeeinrichtung mit Mutter- und Kindwohngruppen, liegt noch im Dunkeln. Die Polizei teilte mit, man habe den mutmaßlichen Schützen festgenommen. Zwei weitere Personen werden angeblich vernommen, wurden aber zunächst nicht festgenommen. Welche Rolle sie bei der Tat spielten, ist unklar. Näheres zum mutmaßlichen Haupttäter ebenso. Ein Zeuge schilderte Focus Online, dass nach den Schüssen eine Frau und ein junger Mann versucht hätten, vom Tatort wegzufahren. Mehrere Beamte sollen dann das Feuer eröffnet haben. Nur eins schließen die Ermittler bisher aus, ein sogenanntes Clanverbrechen.
0: Der Tankrabatt geht so langsam zu Ende. Einen plötzlichen Preisschock nach oben werden wir aber vielleicht gar nicht erleben. Denn auch in der Nacht von Dienstag auf Mittwoch geht ja die 12-Uhr-Regel. Und anscheinend haben die Mineralölkonzerne Angst vor einem großen Shitstorm im Web. Das sagt zumindest jetzt der Tankstellenverband BFT. Der vertritt kleine und mittelständische Betriebe. Demnach könnte der Preisanstieg also erstmal geringer ausfallen als eigentlich gedacht. Apropos, der Tankrabatt war an der Zapfsäule durchaus zu spüren. Zumindest wer Super E5 und E10 getankt hat. Dort konnte man pro Liter 17 bzw. 16 Cent sparen. Deutlich weniger war es dagegen bei Diesel. Wie steht's um die Sicherheit in Deutschland und von wem geht gerade die größte Bedrohung aus? Bundesinnenminister Dobrindt hat für einen Überblick den aktuellen Verfassungsschutzbericht vorgestellt. Einzelheiten kennt Tanja Wagner.
2: Größter Mitgliedstaat der EU, zweitgrößtes NATO-Mitglied und drittgrößte Wirtschaftsmacht der Welt. Deutschland weckt Begehrlichkeiten. Gerade angesichts des Ukraine-Kriegs und der damit einhergehenden Verschiebung der Sicherheitsarchitektur auf dem europäischen Kontinent stand die Bundesrepublik zuletzt häufig im Visier von Cyberattacken, Desinformation und Propaganda. Aber auch die ständig wachsende Zahl an Links- und Rechtsextremisten sowie Islamisten beschäftigen die deutschen Behörden. Vor allem, weil die Gewaltbereitschaft unter ihnen stetig zunimmt.
0: Depot macht dicht. Die Einzelhandelskette schreibt ja tiefrote Zahlen und schließt deshalb noch mehr Filialen deutschlandweit. Fast 70 Läden werden dicht gemacht, etwa in Berlin, Hamburg und München. Dort gibt's erstmal einen Räumungsverkauf. Bis Ende Juli sollen die Filialen dann geschlossen sein.
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0: Rekordzahlen für die XXL-WM in den USA, Kanada und Mexiko und das nicht nur auf dem Platz. Zum Start der K.O.-Runde hat die FIFA jetzt mal eine erste Bilanz gezogen. Diana Kramer.
4: Mehr als 4,6 Millionen Zuschauer sahen die 72 Vorrundenspiele live in den Stadien. Das ist neuer Rekord, genauso wie die 215 Tore, die bisher fielen. Zum Vergleich, bei der gesamten WM 2022 in Katar gab es 172 Treffer, allerdings auch in nur 64 Partien insgesamt.
5: Für Luxemburg, Trier, die Eifel und das Saarland. In der Großregion bleibt es gering bewölkt bis klar und trocken. Allerdings bilden sich stellenweise größere Nebelfelder mit Sichtweiten unter 150 Metern. Die Temperaturen bewegen sich zwischen 18 und 13 Grad, je nach Höhenlage. Am Tag scheint dann überwiegend die Sonne. Wolken sind nur noch wenige unterwegs und die Temperaturen klettern auch wieder ein bisschen nach oben. Auf Spitzenwerte um die 28 bis 31 Grad. Vereinzelt kann es kurze Hitzegewitter geben. Und hier noch die Verkehrsinfos. In Luxemburg auf der A7 in Richtung Ettelbrück ist wegen Bauarbeiten im Tunnel Staffelter und im Tunnel Gruft die Autobahn zwischen Waldhaf und Lorenzweiler komplett für den Verkehr gesperrt. Eine Umleitung ist dort ausgeschildert. N11 wegen einer Baustelle ist auch der Abschnitt zwischen Eschternach und der Schanze in beiden Richtungen gesperrt. Auch dort gibt es eine Umleitung. Und N23 die Strecke zwischen Rombach-Martelingen und Flatzbur ist in beiden Richtungen gesperrt und auch dort wird der Verkehr umgeleitet. Allen unterwegs weiterhin gute und sichere Fahrt.
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0: Hier ist der RTL-Verkehrsreport. In Luxemburg auf der A6 Richtung Luxemburg-Stadt steht ein defektes Auto zwischen dem Sessinger und dem Gasbrecherkreuz auf der Pannenspur. Nochmal die A6 Richtung Luxemburg-Stadt. Da steht auch noch ein defekter Transporter, und zwar in der Überleitung auf die A4 in Richtung Esch-Alzett. Die Überleitung ist dadurch blockiert. Mit Verzögerungen muss gerechnet werden. Und A13 Richtung Schengen. Da gab es noch einen Unfall kurz vor dem Tunnel Markusberg auf der Überholspur. Dort besteht Staugefahr. Bitte langsam fahren. Allen unterwegs gute und sichere Fahrt.
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0: Ich bin Philipp Ringe und das sind die wichtigsten Meldungen des Tages. Schüsse in Stade, ganz in der Nähe von Hamburg. Laut Polizei fielen die in einer Jugendeinrichtung. Mindestens 6 Menschen wurden getötet, etliche verletzt. Mehr von Ronny Thorau.
1: Was genau am Montagmittag in Stade geschah in der Jugendhilfeeinrichtung mit Mutter- und Kindwohngruppen, liegt noch im Dunkeln. Die Polizei teilte mit, man habe den mutmaßlichen Schützen festgenommen. Zwei weitere Personen werden angeblich vernommen, wurden aber zunächst nicht festgenommen. Welche Rolle sie bei der Tat spielten, ist unklar. Näheres zum mutmaßlichen Haupttäter ebenso. Ein Zeuge schilderte Focus Online, dass nach den Schüssen eine Frau und ein junger Mann versucht hätten, vom Tatort wegzufahren. Mehrere Beamte sollen dann das Feuer eröffnet haben. Nur eins schließen die Ermittler bisher aus, ein sogenanntes Clanverbrechen.
0: Der Tankrabatt geht so langsam zu Ende. Einen plötzlichen Preisschock nach oben werden wir aber vielleicht gar nicht erleben. Denn auch in der Nacht von Dienstag auf Mittwoch geht ja die 12-Uhr-Regel. Und anscheinend haben die Mineralölkonzerne Angst vor einem großen Shitstorm im Web. Das sagt zumindest jetzt der Tankstellenverband BFT. Der vertritt kleine und mittelständische Betriebe. Demnach könnte der Preisanstieg also erstmal geringer ausfallen als eigentlich gedacht. Apropos, der Tankrabatt war an der Zapfsäule durchaus zu spüren. Zumindest wer Super E5 und E10 getankt hat. Dort konnte man pro Liter 17 bzw. 16 Cent sparen. Deutlich weniger war es dagegen bei Diesel. Wie steht's um die Sicherheit in Deutschland und von wem geht gerade die größte Bedrohung aus? Bundesinnenminister Dobrindt hat für einen Überblick den aktuellen Verfassungsschutzbericht vorgestellt. Einzelheiten kennt Tanja Wagner.
2: Größter Mitgliedstaat der EU, zweitgrößtes NATO-Mitglied und drittgrößte Wirtschaftsmacht der Welt. Deutschland weckt Begehrlichkeiten. Gerade angesichts des Ukraine-Kriegs und der damit einhergehenden Verschiebung der Sicherheitsarchitektur auf dem europäischen Kontinent stand die Bundesrepublik zuletzt häufig im Visier von Cyberattacken, Desinformation und Propaganda. Aber auch die ständig wachsende Zahl an Links- und Rechtsextremisten sowie Islamisten beschäftigen die deutschen Behörden. Vor allem, weil die Gewaltbereitschaft unter ihnen stetig zunimmt.
0: Depot macht dicht. Die Einzelhandelskette schreibt ja tiefrote Zahlen und schließt deshalb noch mehr Filialen deutschlandweit. Fast 70 Läden werden dicht gemacht, etwa in Berlin, Hamburg und München. Dort gibt's erstmal einen Räumungsverkauf. Bis Ende Juli sollen die Filialen dann geschlossen sein.
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0: Rekordzahlen für die XXL-WM in den USA, Kanada und Mexiko und das nicht nur auf dem Platz. Zum Start der K.O.-Runde hat die FIFA jetzt mal eine erste Bilanz gezogen. Diana Kramer.
4: Mehr als 4,6 Millionen Zuschauer sahen die 72 Vorrundenspiele live in den Stadien. Das ist neuer Rekord, genauso wie die 215 Tore, die bisher fielen. Zum Vergleich, bei der gesamten WM 2022 in Katar gab es 172 Treffer, allerdings auch in nur 64 Partien insgesamt.
5: Für Luxemburg, Trier, die Eifel und das Saarland. In der Großregion bleibt es gering bewölkt bis klar und trocken. Allerdings bilden sich stellenweise größere Nebelfelder mit Sichtweiten unter 150 Metern. Die Temperaturen bewegen sich zwischen 18 und 13 Grad, je nach Höhenlage. Am Tag scheint dann überwiegend die Sonne. Wolken sind nur noch wenige unterwegs und die Temperaturen klettern auch wieder ein bisschen nach oben. Auf Spitzenwerte um die 28 bis 31 Grad. Vereinzelt kann es kurze Hitzegewitter geben. Und hier noch die Verkehrsinfos. In Luxemburg auf der A7 in Richtung Ettelbrück ist wegen Bauarbeiten im Tunnel Staffelter und im Tunnel Gruft die Autobahn zwischen Waldhaf und Lorenzweiler komplett für den Verkehr gesperrt. Eine Umleitung ist dort ausgeschildert. N11 wegen einer Baustelle ist auch der Abschnitt zwischen Eschternach und der Schanze in beiden Richtungen gesperrt. Auch dort gibt es eine Umleitung. Und N23, die Strecke zwischen Rombach-Martelingen und Flatzbur, ist in beiden Richtungen gesperrt und auch dort wird der Verkehr umgeleitet. Allen unterwegs weiterhin gute und sichere Fahrt.
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0: Hier ist der RTL-Verkehrsreport. In Luxemburg auf der A6 Richtung Luxemburg-Stadt steht ein defektes Auto zwischen dem Sessinger und dem Gasbrecherkreuz auf der Pannenspur. Nochmal die A6 Richtung Luxemburg-Stadt, da steht auch noch ein defekter Transporter, und zwar in der Überleitung auf die A4 in Richtung Esch-Alzett. Die Überleitung ist dadurch blockiert, mit Verzögerungen muss gerechnet werden. Und A13 Richtung Schengen, da gab es noch einen Unfall kurz vor dem Tunnel Markusberg auf der Überholspur. Dort besteht Staugefahr, bitte langsam fahren. Allen unterwegs gute und sichere Fahrt.
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0: Ich bin Philipp Ringe und das sind die wichtigsten Meldungen des Tages. Schüsse in Stade, ganz in der Nähe von Hamburg. Laut Polizei fielen die in einer Jugendeinrichtung. Mindestens 6 Menschen wurden getötet, etliche verletzt. Mehr von Ronny Thorau.
1: Was genau am Montagmittag in Stade geschah in der Jugendhilfeeinrichtung mit Mutter- und Kindwohngruppen, liegt noch im Dunkeln. Die Polizei teilte mit, man habe den mutmaßlichen Schützen festgenommen. Zwei weitere Personen werden angeblich vernommen, wurden aber zunächst nicht festgenommen. Welche Rolle sie bei der Tat spielten, ist unklar. Näheres zum mutmaßlichen Haupttäter eben. So. Ein Zeuge schilderte Focus Online, dass nach den Schüssen eine Frau und ein junger Mann versucht hätten, vom Tatort wegzufahren. Mehrere Beamte sollen dann das Feuer eröffnet haben. Nur eins schließen die Ermittler bisher aus, ein sogenanntes Clanverbrechen.
0: Der Tankrabatt geht so langsam zu Ende. Einen plötzlichen Preisschock nach oben werden wir aber vielleicht gar nicht erleben. Denn auch in der Nacht von Dienstag auf Mittwoch geht ja die 12-Uhr-Regel. Und anscheinend haben die Mineralölkonzerne Angst vor einem großen Shitstorm im Web. Das sagt zumindest jetzt der Tankstellenverband BFT. Der vertritt kleine und mittelständische Betriebe. Demnach könnte der Preisanstieg also erstmal geringer ausfallen als eigentlich gedacht. Apropos, der Tankrabatt war an der Zapfsäule durchaus zu spüren. Zumindest wer Super E5 und E10 getankt hat. Dort konnte man pro Liter 17 bzw. 16 Cent sparen. Deutlich weniger war es dagegen bei Diesel. Wie steht's um die Sicherheit in Deutschland und von wem geht gerade die größte Bedrohung aus? Bundesinnenminister Dobrindt hat für einen Überblick den aktuellen Verfassungsschutzbericht vorgestellt. Einzelheiten kennt Tanja Wagner.
2: Größter Mitgliedstaat der EU, zweitgrößtes NATO-Mitglied und drittgrößte Wirtschaftsmacht der Welt. Deutschland weckt Begehrlichkeiten, gerade angesichts des Ukraine-Kriegs und der damit einhergehenden Verschiebung der Sicherheitsarchitektur auf dem europäischen Kontinent, stand die Bundesrepublik zuletzt häufig im Visier von Cyberattacken, Desinformation und Propaganda. Aber auch die ständig wachsende Zahl an Links- und Rechtsextremisten sowie Islamisten beschäftigen die deutschen Behörden. Vor allem, weil die Gewaltbereitschaft unter ihnen stetig zunimmt.
0: Depot macht dicht. Die Einzelhandelskette schreibt ja tiefrote Zahlen und schließt deshalb noch mehr Filialen deutschlandweit. Fast 70 Läden werden dicht gemacht, etwa in Berlin, Hamburg und München. Dort gibt's erstmal einen Räumungsverkauf. Bis Ende Juli sollen die Filialen dann geschlossen sein.
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0: Rekordzahlen für die XXL-WM in den USA, Kanada und Mexiko und das nicht nur auf dem Platz. Zum Start der K.O.-Runde hat die FIFA jetzt mal eine erste Bilanz gezogen. Diana Kramer.
4: Mehr als 4,6 Millionen Zuschauer sahen die 72 Vorrundenspiele live in den Stadien. Das ist neuer Rekord, genauso wie die 215 Tore, die bisher fielen. Zum Vergleich, bei der gesamten WM 2022 in Katar gab es 172 Treffer, allerdings auch in nur 64 Partien insgesamt.
5: Für Luxemburg, Trier, die Eifel und das Saarland. In der Großregion bleibt es gering bewölkt bis klar und trocken. Allerdings bilden sich stellenweise größere Nebelfelder mit Sichtweiten unter 150 Metern. Die Temperaturen bewegen sich zwischen 18 und 13 Grad, je nach Höhenlage. Am Tag scheint dann überwiegend die Sonne. Wolken sind nur noch wenige unterwegs und die Temperaturen klettern auch wieder ein bisschen nach oben. Auf Spitzenwerte um die 28 bis 31 Grad. Vereinzelt kann es kurze Hitzegewitter geben. Und hier noch die Verkehrsinfos. In Luxemburg auf der A7 in Richtung Ettelbrück ist wegen Bauarbeiten im Tunnel Staffelter und im Tunnel Gruft die Autobahn zwischen Waldhaf und Lorenzweiler komplett für den Verkehr gesperrt. Eine Umleitung ist dort ausgeschildert. N11 wegen einer Baustelle ist auch der Abschnitt zwischen Eschternach und der Schanze in beiden Richtungen gesperrt. Auch dort gibt es eine Umleitung. Und N23, die Strecke zwischen Rombach-Martelingen und Flatzbur, ist in beiden Richtungen gesperrt und auch dort wird der Verkehr umgeleitet. Allen unterwegs weiterhin gute und sichere Fahrt.
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0: Hier ist der RTL-Verkehrsreport. In Luxemburg auf der A6 Richtung Luxemburg-Stadt steht ein defektes Auto zwischen dem Sessinger und dem Gasbrecherkreuz auf der Pannenspur. Nochmal die A6 Richtung Luxemburg-Stadt, da steht auch noch ein defekter Transporter und zwar in der Überleitung auf die A4 in Richtung Esch-Alzett. Die Überleitung ist dadurch blockiert, mit Verzögerungen muss gerechnet werden. Und A13 Richtung Schengen, da gab es noch einen Unfall kurz vor dem Tunnel Markusberg auf der Überholspur. Dort besteht Staugefahr, bitte langsam fahren. Allen unterwegs gute und sichere Fahrt.
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1: Ich bin Philipp Ringe und das sind die wichtigsten Meldungen des Tages. Schüsse in Stade, ganz in der Nähe von Hamburg. Laut Polizei fielen die in einer Jugendeinrichtung. Mindestens 6 Menschen wurden getötet, etliche verletzt. Mehr von Ronny Thorau.
2: Was genau am Montagmittag in Stade geschah in der Jugendhilfeeinrichtung mit Mutter- und Kindwohngruppen, liegt noch im Dunkeln. Die Polizei teilte mit, man habe den mutmaßlichen Schützen festgenommen. Zwei weitere Personen werden angeblich vernommen, wurden aber zunächst nicht festgenommen. Welche Rolle sie bei der Tat spielten, ist unklar. Näheres zum mutmaßlichen Haupttäter ebenso. Ein Zeuge schilderte Focus Online, dass nach den Schüssen eine Frau und ein junger Mann versucht hätten, vom Tatort wegzufahren. Mehrere Beamte sollen dann das Feuer eröffnet haben. Nur eins schließen die Ermittler bisher aus, ein sogenanntes Clanverbrechen.
1: Der Tankrabatt geht so langsam zu Ende. Einen plötzlichen Preisschock nach oben werden wir aber vielleicht gar nicht erleben. Denn auch in der Nacht von Dienstag auf Mittwoch geht ja die 12-Uhr-Regel. Und anscheinend haben die Mineralölkonzerne Angst vor einem großen Shitstorm im Web. Das sagt zumindest jetzt der Tankstellenverband BFT. Der vertritt kleine und mittelständische Betriebe. Demnach könnte der Preisanstieg also erstmal geringer ausfallen als eigentlich gedacht. Apropos, der Tankrabatt war an der Zapfsäule durchaus zu spüren. Zumindest wer Super E5 und E10 getankt hat. Dort konnte man pro Liter 17 bzw. 16 Cent sparen. Deutlich weniger war es dagegen bei Diesel. Wie steht's um die Sicherheit in Deutschland und von wem geht gerade die größte Bedrohung aus? Bundesinnenminister Dobrindt hat für einen Überblick den aktuellen Verfassungsschutzbericht vorgestellt. Einzelheiten kennt Tanja Wagner.
3: Größter Mitgliedstaat der EU, zweitgrößtes NATO-Mitglied und drittgrößte Wirtschaftsmacht der Welt. Deutschland weckt Begehrlichkeiten. Gerade angesichts des Ukraine-Kriegs und der damit einhergehenden Verschiebung der Sicherheitsarchitektur auf dem europäischen Kontinent stand die Bundesrepublik zuletzt häufig im Visier von Cyberattacken, Desinformation und Propaganda. Aber auch die ständig wachsende Zahl an Links- und Rechtsextremisten sowie Islamisten beschäftigen die deutschen Behörden. Vor allem, weil die Gewaltbereitschaft unter ihnen stetig zunimmt.
1: Depot macht dicht. Die Einzelhandelskette schreibt ja tiefrote Zahlen und schließt deshalb noch mehr Filialen deutschlandweit. Fast 70 Läden werden dicht gemacht, etwa in Berlin, Hamburg und München. Dort gibt's erstmal einen Räumungsverkauf. Bis Ende Juli sollen die Filialen dann geschlossen sein.
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1: Rekordzahlen für die XXL-WM in den USA, Kanada und Mexiko und das nicht nur auf dem Platz. Zum Start der K.O.-Runde hat die FIFA jetzt mal eine erste Bilanz gezogen. Diana Kramer.
4: Mehr als 4,6 Millionen Zuschauer sahen die 72 Vorrundenspiele live in den Stadien. Das ist neuer Rekord, genauso wie die 215 Tore, die bisher fielen. Zum Vergleich, bei der gesamten WM 2022 in Katar gab es 172 Treffer, allerdings auch in nur 64 Partien insgesamt.
5: Für Luxemburg, Trier, die Eifel und das Saarland. In der Großregion bleibt es gering bewölkt bis klar und trocken. Allerdings bilden sich stellenweise größere Nebelfelder mit Sichtweiten unter 150 Metern. Die Temperaturen bewegen sich zwischen 18 und 13 Grad, je nach Höhenlage. Am Tag scheint dann überwiegend die Sonne. Wolken sind nur noch wenige unterwegs und die Temperaturen klettern auch wieder ein bisschen nach oben. Auf Spitzenwerte um die 28 bis 31 Grad. Vereinzelt kann es kurze Hitzegewitter geben. Und hier noch die Verkehrsinfos. In Luxemburg auf der A7 in Richtung Ettelbrück ist wegen Bauarbeiten im Tunnel Staffelter und im Tunnel Gruft die Autobahn zwischen Waldhaf und Lorenzweiler komplett für den Verkehr gesperrt. Eine Umleitung ist dort ausgeschildert. N11 wegen einer Baustelle ist auch der Abschnitt zwischen Eschternach und der Schanze in beiden Richtungen gesperrt. Auch dort gibt es eine Umleitung. Und N23 die Strecke zwischen Rombach-Martelingen und Flatzbur ist in beiden Richtungen gesperrt und auch dort wird der Verkehr umgeleitet. Allen unterwegs weiterhin gute und sichere Fahrt.
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0: Hier ist der RTL-Verkehrsreport. In Luxemburg auf der A6 Richtung Luxemburg-Stadt steht ein defektes Auto zwischen dem Sessinger und dem Gasbrecherkreuz auf der Pannenspur. Nochmal die A6 Richtung Luxemburg-Stadt. Da steht auch noch ein defekter Transporter, und zwar in der Überleitung auf die A4 in Richtung Eschalzett. Die Überleitung ist dadurch blockiert. Mit Verzögerungen muss gerechnet werden. Und A13 Richtung Schengen. Da gab es noch einen Unfall kurz vor dem Tunnel Markusberg auf der Überholspur. Dort besteht Staugefahr. Bitte langsam fahren. Allen unterwegs gute und sichere Fahrt.
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0: Ich bin Philipp Ringe und das sind die wichtigsten Meldungen des Tages. Schüsse in Stade, ganz in der Nähe von Hamburg. Laut Polizei fielen die in einer Jugendeinrichtung. Mindestens 6 Menschen wurden getötet, etliche verletzt. Mehr von Ronny Thorau.
1: Was genau am Montagmittag in Stade geschah in der Jugendhilfeeinrichtung mit Mutter- und Kindwohngruppen, liegt noch im Dunkeln. Die Polizei teilte mit, man habe den mutmaßlichen Schützen festgenommen. Zwei weitere Personen werden angeblich vernommen, wurden aber zunächst nicht festgenommen. Welche Rolle sie bei der Tat spielten, ist unklar. Näheres zum mutmaßlichen Haupttäter ebenso. Ein Zeuge schilderte Focus Online, dass nach den Schüssen eine Frau und ein junger Mann versucht hätten, vom Tatort wegzufahren. Mehrere Beamte sollen dann das Feuer eröffnet haben. Nur eins schließen die Ermittler bisher aus, ein sogenanntes Clanverbrechen.
0: Der Tankrabatt geht so langsam zu Ende. Einen plötzlichen Preisschock nach oben werden wir aber vielleicht gar nicht erleben. Denn auch in der Nacht von Dienstag auf Mittwoch geht ja die 12-Uhr-Regel. Und anscheinend haben die Mineralölkonzerne Angst vor einem großen Shitstorm im Web. Das sagt zumindest jetzt der Tankstellenverband BFT. Der vertritt kleine und mittelständische Betriebe. Demnach könnte der Preisanstieg also erstmal geringer ausfallen als eigentlich gedacht. Apropos, der Tankrabatt war an der Zapfsäule durchaus zu spüren. Zumindest wer Super E5 und E10 getankt hat. Dort konnte man pro Liter 17 bzw. 16 Cent sparen. Deutlich weniger war es dagegen bei Diesel. Wie steht's um die Sicherheit in Deutschland und von wem geht gerade die größte Bedrohung aus? Bundesinnenminister Dobrindt hat für einen Überblick den aktuellen Verfassungsschutzbericht vorgestellt. Einzelheiten kennt Tanja Wagner.
2: Größter Mitgliedstaat der EU, zweitgrößtes NATO-Mitglied und drittgrößte Wirtschaftsmacht der Welt. Deutschland weckt Begehrlichkeiten. Gerade angesichts des Ukraine-Kriegs und der damit einhergehenden Verschiebung der Sicherheitsarchitektur auf dem europäischen Kontinent stand die Bundesrepublik zuletzt häufig im Visier von Cyberattacken, Desinformation und Propaganda. Aber auch die ständig wachsende Zahl an Links- und Rechtsextremisten sowie Islamisten beschäftigen die deutschen Behörden. Vor allem, weil die Gewaltbereitschaft unter ihnen stetig zunimmt.
0: Depot macht dicht. Die Einzelhandelskette schreibt ja tiefrote Zahlen und schließt deshalb noch mehr Filialen deutschlandweit. Fast 70 Läden werden dicht gemacht, etwa in Berlin, Hamburg und München. Dort gibt's erstmal einen Räumungsverkauf. Bis Ende Juli sollen die Filialen dann geschlossen sein.
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0: Rekordzahlen für die XXL-WM in den USA, Kanada und Mexiko und das nicht nur auf dem Platz. Zum Start der K.O.-Runde hat die FIFA jetzt mal eine erste Bilanz gezogen. Diana Kramer.
4: Mehr als 4,6 Millionen Zuschauer sahen die 72 Vorrundenspiele live in den Stadien. Das ist neuer Rekord, genauso wie die 215 Tore, die bisher fielen. Zum Vergleich, bei der gesamten WM 2022 in Katar gab es 172 Treffer, allerdings auch in nur 64 Partien insgesamt.
5: Für Luxemburg, Trier, die Eifel und das Saarland. In der Großregion bleibt es gering bewölkt bis klar und trocken. Allerdings bilden sich stellenweise größere Nebelfelder mit Sichtweiten unter 150 Metern. Die Temperaturen bewegen sich zwischen 18 und 13 Grad, je nach Höhenlage. Am Tag scheint dann überwiegend die Sonne. Wolken sind nur noch wenige unterwegs und die Temperaturen klettern auch wieder ein bisschen nach oben. Auf Spitzenwerte um die 28 bis 31 Grad. Vereinzelt kann es kurze Hitzegewitter geben. Und hier noch die Verkehrsinfos. In Luxemburg auf der A7 in Richtung Ettelbrück ist wegen Bauarbeiten im Tunnel Staffelter und im Tunnel Gruft die Autobahn zwischen Waldhaf und Lorenzweiler komplett für den Verkehr gesperrt. Eine Umleitung ist dort ausgeschildert. N11 wegen einer Baustelle ist auch der Abschnitt zwischen Eschternach und der Schanze in beiden Richtungen gesperrt. Auch dort gibt es eine Umleitung. Und N23 die Strecke zwischen Rombach-Martelingen und Flatzbur ist in beiden Richtungen gesperrt und auch dort wird der Verkehr umgeleitet. Allen unterwegs weiterhin gute und sichere Fahrt.
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